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4: Dann haben wir noch 2 Prävisionen um 3 Minuten ab 9. Wirsel von so einer Wolkenkrämerhaut. Haut. Auf ihrem Nomittisch sind auch Schauere gemeldet. Auch ein Donnerwerder ist nicht ausgeschlossen. Lokal kann es dimmeren von der Mitte Juni bis an den Nürsteran bei 20 bis 22 Grad. Und zeitweise geht es doch mehr lüftig. Und am Samstag sind auch vereinzelt Schauere noch gemeldet. Ein Sonnenstand drischener Sonne auch für ein Mäntig. Von den Dünnchen Juni dann ist Schauere, aber es geht mehr warm. Für Mittwoch bis 28 Grad meldet Meteolux für Mittwoch.
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1: An den Blick auf die Wetterkarten um 3 Minuten auf 9:30. 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Auch aus dem Donner wird nicht ausgeschlossen. Lokal kann es dimmeren von der Mitte schon. Bis an den Nordrand kann sich das sehen. Bei 20 bis 22 Grad im Mittag zeitweise geht es dann noch mehr lüftig. 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Sonntag dann drischener sonnig. Auch für ein Mäntag auf den Dünnsten schon. 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
1: Ein Blick auf die Karten. Um 3 Minuten ob 10 Wirsel für so eine wollige Creme Haut dafür am Nomittisch. 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Bei der Mitte 20 bis 22 Grad zeitweise geht es dann noch mehr lüftig. Nur um Samstag sind auch vereinzelt Schauer gemeldet. Sonntag dann drischen und sonnig, dadurch für den Mäntag. 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
1: Ein Auto am Panomastun auf der A7 Richtung Norden auf der Hecht von Colmar Biest, Pannenspurs hei blockiert. 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
1: Blick auf die Wetterkarten um 3 Minuten noch wie Löwe Wiesel für so eine wollige Creme Haut. 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
1: Ein Auto am Panumastunde auf der A7 Richtung Norden auf der Hecht von Kolmer Biersch. 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
1: Mit dem Auto und Pannenstand auf der A7 Richtung Norden, auf der Hecht von Colmar-Biesch, da ist die Pannenspur-Aktuell blockiert. Schaut ihr dann auf der deutschen A8 durch Perl an dem Tunnel Pellingerberg, die wir Holzspur-Sabet-Richtungen gesperrt. Schaut ihr mal um CR181 von Straßen Richtung Brittel. Geschafft geht auf der National 12 durch die Feitscht an Deerbüsch, erwähnt Erbüschten aus der CR353 durch Weiler Pötschen an der Kreuzung für Obmierschen gesperrt. 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
1: Blick auf die Wetterkarten um 3 Minuten auf halb Rang. 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
1: An den Blick auf Meteor, ja aktuell, da haben wir 19 Grad hier im Kirchspiel. 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Nur an den Sonntag kriegen wir dann mit Sonne, Wolken. Es bleibt drüschen bei Temperaturen zwischen 20 und 22 Grad.

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0: 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Und größtenteils sonnig geht bei 22 Grad.
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Das ist ein Déjà-vu-Album von dieser Woche, weil er sein 10 Jahre feiert. 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
0: 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Dann macht noch einmal die Chance auf der deutschen A8 durch Perl an dem Tunnel Pellinger Berg, die Verholspur aus beiden Richtungen bis den 30. 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